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Karma Vibes. 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Das hier ist für die echten Wächter auf zwei Rädern. Biker mit Herz.

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0: Ich sage einen schönen Sonntag und ich wünsche frohe Pfingsten. Und die wünsche ich allen Geimpften, allen Halbgeimpften oder allen, die noch gar nicht geimpft sind. Habt alle ein schönes Pfingstfest.
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Mary, Mary, take me to the water. Ja, mit Water macht man Tee. Und das waren die Teaset, aber der Name, der hat überhaupt nichts mit Tee zu tun. Der schreibt sich T-E-E, aber ist wohl irgendwie Transeuropa Express, den gab's ja auch mal. Der ist auch Tee. Oh Gott. Sebastian aus Dortmund möchte Lobo hören. Das ist der Mann aus Telle, Hesse, Lesse. 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

The cloudy summer afternoon, ganz genau. Habt ihr den Sänger erkannt? Das war Barry McGuire. Ja, ja, so hat er auch was gemacht. Oder sowas hat er auch gemacht. Wir kommen zu Blues, Blues mit John Mayall and the Blues Breakers aus dem Album featuring Eric Clapton. Und das Stückchen, das heißt Hide Away.

Ein wunderschönes Stück Musik von Snowy White and the Bird of Paradise. 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
2: Und hier kommt der Witz der Woche.
3: Eine sehr schöne Geschichte. Ein junges Mädchen betritt einen Laden und sagt, ich hätte gern einen Papagei. Ach, junge Frau, da haben wir einen fantastischen, hier ein ganz junges Tier, sehr, sehr begabt. Er kann sogar schon etwas sagen. Er sagt zwar nur einen Satz, er sagt, wer ist das? Aber Sie sehen, sehr begabt, der wird noch sehr viel lernen, so jung wie er ist. Sie kauft den Papagei, geht stolz damit nach Hause, will ihm zu Hause beibringen. Du heißt Butchi Butchi, der sagt nicht. Guten Morgen, Butchi.
4: Wer ist das?
3: Nein, du heißt Butchi Butchi.
4: Wer ist das?
3: Guten Morgen, Butchi Butchi.
4: Wer ist das?
3: Sie kann diesem Papagei nichts beibringen. Allmählich wird die alt. Sie wird 50. Der Papagei, den hat sie wahrscheinlich schon 100-jährig gekauft. Der ist bestimmt schon 130 inzwischen. Nichts dem Tier beizubringen. Sie hat sich damit abgefunden. Eines Tages geht der Wasserhahn nicht. Sie ruft den Klempner an, sagt, er möchte bitte kommen, den Wasserhahn in Ordnung machen. Nun dauert das und dauert das, der Klempner kommt nicht. Auch denkt sie, wenn es schon so lange dauert, dann kann ich ja inzwischen noch mal eben Milch holen gehen. Der wird bestimmt in den 5 Minuten nicht kommen. Sie geht Milch holen. Direkt nachdem sie das Haus verlassen hat, kommt der Klempner. Ein älterer Herr, etwas herzkrank, klopft an die Tür. Von drin.
4: Wer ist das?
3: Der Klempner. Nichts tut sich.
4: Wer ist das?
3: Der Klempner. Nichts tut sich. Er riecht sich allmählich auf.
4: Warum macht die denn nicht auf? Verdammt, warum? Wer ist das?
3: Der Klempner. Nichts tut sich. Fällt der Alte um. Da kommt die Frau nach Hause mit ihrer Milchkanne, sieht den liegen, sagt, wer ist das? Kommt von drin.
4: Der Klempner!
5: Jupp, der Klempner, der Klempner. So, jetzt kommen wir zu den Geburtstagen. Letzte Woche habe ich schon einen vergessen hier. Der Donovan Leach. Am 10.05.75 ist er geworden. Und hinterher die, haben wir noch hier den Udo Lindenberger, GDR, der ist am 17.05. auch 75 geworden, haben 2 75-Jährige dabei und einen 80-Jährigen. Nehmen wir jetzt mal erstmal den Donovan und den Udo.

Ja, da hat der Udo aber ganz schön abgekupfert bei der Melodie bei T-Rex. So, eine Dame, die auch 75 geworden ist, am 20. Das war Cher. Cher Bono. Und lasse ich jetzt mal zusammen mit dem Sunny. And the beat goes on. Und dann habe ich einen 80-Jährigen, ja, am 21. Also vorgestern, ne? Ja. Ist Ronald Isley. Der ist, wie gesagt, 80 geworden und put yourself in my place. Nach the beat goes on.

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2: Und das ist Mr. George Harrison aus 1970. Das Ding, das heißt Let It Go.

George Gershwin hat es geschrieben. Aus der West Side Story kommt es und die Interpreten sind Peter and Gordon. Hier ist Somewhere.

Little Richard. Ja, und knappe 9 Minuten verbleiben mir noch. Ich habe noch Manfred Mann. There's no living without your loving. Oder Nancy Sinatra mit Lee Hazelwood and the Storybook Children.

So, und bevor ich jetzt hier gleich meinen Platz räume für den nächsten, noch kurze Mitteilung. Heute Abend bei Radio Nordsee ab 20 Uhr bis Mitternacht 4 Stunden lang eine Sondersendung, ein Pfingstsonntagsspezial. Und da haben sich gleich 4 Studios zusammengetan und von allen wird übertragen. Und der Peter, der wünscht euch jetzt noch einen schönen Rest Pfingstsonntag. Und ich verabschiede mich mit Sam und Dave und sage Tschüss, Bye-bye und tot ziens.

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0: einen schönen Sonntag und, ja, was soll ich sagen, verregnet ist es wieder und ich kann mich nicht erinnern, dass wir mal in der letzten Zeit so einen verregneten Mai hatten. Machen wir das Beste draus. Eine Stunde lang Peters Music Machine, Radio Nordsee, Radio Sunrise, Radio Wattenscheid und in der Woche in der Satzzentrale.
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0: Seid ihr bereit? Get ready. Hier sind Rare Earths.

Tja, wettertechnisch hatten wir ja im Mai alles dabei. Es war mehr April, also haben wir zweimal April gehabt. Überleg mal, übermorgen, ja, haben wir schon den meteorologischen Sommeranfang. So, kommen wir zur Musik. Gary Wright, former Spooky Tooth and Dreamweaver. Einen schönen Sonntag.

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die großartige Nina Simone, Ain't Got No, I Got Life. Bevor wir zu den Geburtstagen kommen, habe ich noch die Stylistics und heute nochmal den Witz der Woche. Sing, Baby, sing!

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1: Drei alte Männer sitzen zusammen. Der eine sagt,
2: tja, ich bin schon nun schon 83 Jahre, ne? Aber gesundheitlich noch ganz da. Ich gehe ein bisschen zu Fuß, ne, das sind die einzigen Mal lassen, dass mir die Knie. Nach 50 Meter muss ich mal beten, ne, also sonst aber wunderbar.
1: Sagt der Zweite.
2: Ja, ich bin nur schon 87, bei mir ist das aber mit die Knie ganz eins. Ah, ne, ich kann doch ganz weit gehen. Bloß ab und zu sage ich schon mal, also mit die Ohren, wie gesagt, ne, also da muss ich schon mal, aber sonst wunderbar alles.
1: Sagt der Dritte.
2: Tja, ihr jungen Kerls, ihr könnt klagen. Ich bin nun erst schon 96, ne? Aber bei mir ist mir die Gesundheit alles fix in Ordnung. Knie 1a, Ohren, ich höre den Gras wachsen, ne? Augen, ich kann die nächsten 20 Jahre noch mit Ruhe in die Augen gucken. Bloß eins ist nun doch komisch, ne? Ja, gestern Abend, ja, wo ich so im Bett liegen tue, da sag ich zu meiner Frau Elfriede, du Elfriede, ich komm mal gleich nach dir rüber. Das sagt sie, aber Ernst, du warst doch gerade eben erst da. Ja, so schlecht wird das Gedächtnis doch in allen Fällen.
3: Ja, so geht's uns allen mit dem Gedächtnis. 4 Geburtstage habe ich heute dabei und einer ist mein All-Time-Favorite, der Bob Dylan. Am Pfingstenmontag ist er 80 geworden. Meine Jüte, was hat der für Songs geschrieben? Die meisten wurden aber nur berühmt, weil sie gecovert worden sind. Ich möchte aber von ihm was spielen. Und das ist, glaube ich, auch nie gecovert worden. Ich kenne es jedenfalls nicht gecovert. Das sind The Rainy Day Women, Numbers 12 and 35.

80 Jahre und kein bisschen leise. I Want You, das war übrigens auch ein Titel von ihm, mit ihm, der von ihm erfolgreich war und den ich auch nie gecovert gehört habe. Ich werde ihn nächste Woche mal spielen, wenn ich es nicht vergesse. Ihr wisst ja, das mit dem Gedächtnis. So, dann haben wir noch drei Geburtstage. Gladys Knight, die zusammen damals mit ihren Pips war. Baby Don't Change Your Mind, die ist 77 geworden, am 28. Am 28. auch John Fogerty, Frontman von Creedence Clearwater. Den haben wir aber hier gleich mit Johnny Winter, Michael Jackson, Rolling Stones mit Susie Q, aber John Fogerty ist dabei. So, und dann habe ich noch einen 76-Jährigen, der war gestern, das war Gary Brooke von Procol Harum, Homburg. Und die drei hören wir jetzt hintereinander. Ich bin eine faule Sau heute.

Prokel Harum mit Hamburg zum 76. Geburtstag von Gary Brooker gestern. So, Return to Fantasy. Das ist ein richtig erfolgreiches Album von Uriah Heep 1975. Da habe ich den Titelsong und anschließend den fast vergessenen Paul Kelly mit Get Sexy.

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George Harrison. Die Music Machine am Sonntag.

Es war 1967, als die Boxtops das rausbrachten, The Neon Rainbow. Ja, ich möchte natürlich keine Sendung machen, ohne meine holländischen Kollegen und Freunde zu berücksichtigen. Die niederländische Version von The Day of Pearly Spencer, das war was ganz Besonderes. Gebracht wurde es damals von Don Mercedes und das heißt Telefon.

Ja, dann fliegt sie doch nicht und fährt sofort wieder zurück zu ihm nach Haus. Und das war's für mich heute. Ich bedanke mich bei euch. Ich freue mich, dass ihr eingeschaltet habt. Love is Blue, Paul Moya. Tschüss, bye bye, tot ziens, euer Peter. Bis nächsten Sonntag.

0: Hallo, ich bin's, eure Lilli Vanilli. Und heute darf ich mich am 31. Dezember zu einer Spezialausgabe hier auf unserem liebsten freien Radio Helsinki melden. Als Abschluss des Radiojahres habe ich mir gedacht, heute möchte ich einmal nicht nach draußen schauen, sondern hören, was sich eigentlich drinnen so tut. Hier bei uns im Radio Helsinki Funkhaus in der Schönaugasse. Mitte Dezember haben wir ein kleines Winterfest gefeiert mit der Belegschaft und ein paar Friends of Helsinki. Und da habe ich ein paar Leute ins Vorproduktionsstudio eingeladen, so ein bisschen ohne genauen Plan, ganz frei und nach dem Motto, na, jetzt bist ja eh schon da, magst vielleicht auch kurz was erzählen? Mich hat interessiert, wie bist du eigentlich ins freie Radio gekommen? Was taugt dir dran und warum bist du geblieben? Ich habe nicht mit allen gesprochen, das wäre sich zeitlich auch gar nicht ausgegangen. Ich habe mir einfach die ersten motivierten Leute geschnappt. Und was jetzt folgt, das sind keine Interviews im klassischen Sinn, sondern kurze Gespräche und Gedanken. Dazwischen hören wir immer wieder Dinge, die hier schon länger herumklingen. Alte Sendungen, Jingles, Archivmomente. Wir hören das heute am 31. Dezember 2025, ein Tag, an dem man gerne ein bisschen zurückhört und vielleicht auch ein wenig nach vorne. Das hier sind Geschichten aus dem Funkhaus. Warum wir Radio machen.
1: Der ist damals das geworden und dort ist er eine Zeit lang geblieben und dann, ja, das hat er dann eine Zeit lang gemacht und dann ist er überhaupt noch woanders hingegangen und dorthin und ist dann das geworden, ja. Und ja, und natürlich sie habe ich auch kennt. Ich meine, die ist damals gerade ganz groß geworden und ist dann dorthin gegangen und ist das geworden. Und das ist sie ja jetzt auch. Und ja, der überhaupt, der dem habe ich ja praktisch hier alles gezeigt, was er kann. Ich meine, wirklich. Und nein, die habe ich alle kennt, die habe ich alle kennt sowieso. Ja, die. Und nicht nur so, gell, ich meine, wirklich eng mit die so, gell. Also, so war das damals im Radio Helsinki.
2: Hallo, mein Name ist Babsi. Manche kennen mich als Basia. Das ist mein Name auf Polnisch.
3: Cześć, moje imię jest Basia i ty słuchasz właśnie Wolne Radio z Grazu, Radio Helsinki.
2: Ich war sehr lange hier Praktikantin. Und was bin ich jetzt? Baby. Ich bin euer Baby.
0: Liebe Babsi, wie kommst denn du überhaupt zum freien Radio?
2: Ich meine, die Story ist ziemlich peinlich, weil ich habe einfach die Sticker überall in der Stadt gesehen und ich war so, oh mein Gott, ich muss unbedingt da auch mal dabei sein. Und dann bin ich in irgendeinem Sommer einfach bei euch reingegangen. Dann hat mich ein junger Mann zu dir gebracht nach hinten und du bist im Schneidersitz vor dem Computer gesessen, warst so, ja, komm morgen wieder. Habe ich meinen Lebenslauf schon geschrieben, schön ausgedruckt. Du hast ihn dir nicht durchgelesen. Und meintest dann, ja, super. Dann habe ich ein paar Kulturkalender mit dir gemeinsam gemacht. Habe mir jedes Mal in die Hose geschissen, wo ich genau hier gesessen bin. Und du gesagt hast, nee, mach mal.
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0: Hast du vielleicht eine schöne Erinnerung in Verbindung mit Radio Helsinki? Fällt dir da spontan was ein?
2: Nicht nur eine. Ich glaube, der ganze Prozess von hier sein und hier euch alle kennenlernen, ist eine große, schöne Erinnerung. Ich finde unsere Feierabende ganz toll. Alles. Ich bin ja hier sehr oft, obwohl ich hier nichts zu tun habe, einfach da sitzen und meinen Kram erledigen. Aber ich genieße jeden Moment im Radio.
0: hörst du, Babsi, sei ehrlich, hörst du Radio Helsinki?
2: Tatsächlich nicht so oft, wie ich es gerne tun würde. Immer wenn ich Radio höre, wo ich mir so denke, oh, jetzt was tun, das ist meistens, wo Musikpuls landen, also irgendwann in der Nacht. Ich arbeite ja sehr viel. Aber ich nehme es mir vor, das ist mein Neujahrsvorsatz. Hier starte ich, dass ich ganz viel mehr Radio Helsinki hören werde. Die OGs werden sich erinnern. Ich habe einen Jingle aufgenommen letztes Jahr. Der war ganz toll mit ein paar alten Freunden aus dem Gymnasium. Und da haben sie ihre Neujahrsvorsätze gesagt. Und von allen dort, zufälligerweise, war es der Neujahrsvorsatz, mehr Radio Helsinki zu hören. Und das kopiere ich hier und sage, das ist mein Vorsatz.
5: Hi, wir sind Ali, Pia und Sophia.
6: Was ist eigentlich euer Neujahrsvorsatz?
7: Ja, mehr Radio Helsinki hören auf 92,6.
2: Ich habe ja im Gymnasium meine VWA, also meine Matura-Arbeit, über freie Radios geschrieben. Und die sind hier jetzt verpflichtend.
8: 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Rotzfrech.
2: Meine Arbeit nennt sich Wellen der Unabhängigkeit, der Ursprung und die Signifikanz der freien Radios in Österreich. Und ich lese euch jetzt die Einleitung vor. Seit dem Sommer 2023 arbeite ich freiwillig im ersten freien Radio in Österreich, Radio Helsinki. Daran, wie nervös ich am Tag meines Bewerbungsgesprächs war, kann ich mich noch genau erinnern. Ich wollte unbedingt Teil des Radios werden. Begonnen habe ich mit einem Praktikum in der Kulturredaktion, wo mir die Moderation für die Sendung des Kulturkalenders übergeben wurde. Die Sendung lief dreimal die Woche, jede Ausgabe wurde einmal wiederholt. Später half ich in verschiedensten Redaktionen aus und sammelte viele Erfahrungen. Meine eigene Sendung im Radio zu hören, Lob und Anerkennung von anderen SendungsgestalterInnen zu bekommen und das Gefühl zu haben, dass meine Stimme gehört wurde, war sehr ergreifend. Ich arbeitete die meiste Zeit über mit der Leiterin der Kulturredaktion, Lilly Jagel, zusammen, die mich durch alle Herausforderungen und Aufgaben, welche ich bei Radio Helsinki aufsammelte, betreute. Sie teilte ihre Erfahrungen mit mir und leitete meinen Weg in die Medienbranche. Sie ermutigte mich stets, mein Bestes zu geben und bestärkte mich im Glauben an meine Leistung. In dieser Zeit habe ich mich viel mit dem Konzept und der Geschichte des Rundfunks befasst und habe dadurch eine große Vorliebe für das Thema bekommen. Ich lernte das Radio zu lieben und möchte dem Leser das wundervolle Konzept der Community-Medien näher bringen. Von der langen Geschichte des Mediums in Österreich, der Nachforschung seiner Daseinsberechtigung und Wichtigkeit bis zu Aussichten auf die Zukunft des Radios. Diese Arbeit soll ein gerundeter Überblick des nicht kommerziellen Rundfunks dienen.
5: Wahnsinn! Voll super! Ah, ja. Das wird schön klingen.
2: Super!
5: Super, danke, Babsi!
9: Ja, hallo, ich bin der Nikita. Ich war Projektkoordination und Redaktion in mehreren Redaktionen. Und jetzt aktuell fungiere ich als Vorstandsmitglied, als Schriftführer. Und wie ich zum Radio gekommen bin, war über die Redaktionsarbeit, beziehungsweise habe ich mich damals beworben auf die Stelle für die Redaktionskoordination für Von Unten. Bin allerdings nicht genommen worden. Allerdings hat es geheißen, ich würde so laut meiner Bewerbung ganz gut dazu passen. Und dann habe ich einfach mal vorbeigeschaut und dann auch gleich mal die ersten Sendungen gemacht. Das geht ja beim freien Radio recht schnell, dass man reinkommt. Und jetzt müsste ich nachrechnen, ich glaube so halbes, dreiviertel Jahr später habe ich dann angefangen zu arbeiten als Projektkoordination für Refiction Radio damals und später dann ein Digitalisierungsprojekt.
10: Ist Herbert Kickl ein Faschist? Warum? Warum nicht?
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9: Hallo, liebe Hörerinnen und Hörer, willkommen bei Radio Revolt.
10: Wie ihr schon vor dem Jingle gehört habt, geht es heute um Faschismus. Genau.
14: Von welchem Zeitraum sprechen wir? Also wann war dein Start im Freien Radio?
10: Ich glaube, das war im März 22 und Dezember 22 habe ich dann angefangen zu arbeiten und das bis Ende Juli 2025. Dann ist meine Anstellung nahtlos übergegangen in meine Vorstandsfunktion.
14: Wie ist es eigentlich dazu gekommen? Also hast du dir das vorher schon, hast du mit dem schon geliebäugelt, einmal im Vorstand von Radio Helsinki sein?
10: Waren dunkle Mächte am Werk. Na, es war dann schon ein bisschen auch die Wehmut irgendwie, mit dem Radio nichts zu tun zu haben. Und es hat sich dann so angeboten, weil vom vorherigen Vorstand viele ausgeschieden sind, beziehungsweise sich zurückgezogen haben. Und das hat dann eigentlich ganz gut gepasst. Und dann haben wir gedacht, eigentlich ist es eine spannende Herausforderung, das jetzt mal von der Seite zu machen, wenn man es von der angestellten Seite erkennt und jetzt quasi von der demokratischen, vereinspolitischen Seite die Entscheidungen oder das Radio mitzugestalten, in dem Entscheidungen getroffen werden.
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14: Wenn man in die Zukunft blickt, das musst du als Vorstandsmitglied ja sowieso immer im Hinterkopf behalten. Wie geht's weiter mit dem freien Radio? Gibt's da schon eine kleine Vision?
10: Wir werden Radio Helsinki zum größten freien Radio in Graz aufbauen. Das haben wir aber schon geschafft, wie ich auch bei meiner Rede beim 30-Jahre-Fest verkündet habe.
17: Ich bin Teil des neuen Vorstands. Ein Teil des Vorstands sitzt hier, der andere zwei Teile sind hinter euch. Sie sind unter euch. Wir sind angetreten, um Radio Helsinki nicht nur zum besten freien Radio in Graz zu machen, sondern auch zum größten und modernsten freien Radio in Graz. Und ich glaube, wir haben diese Ziele schon jetzt erfüllt. Danke für den bescheidenen Applaus. Drei Jahrzehnte Radio Helsinki sind kein bloßes Messen von Zeit, sondern ein leuchtendes Kontinuum aus Stimmen, Visionen und widerständiger Immigration, das sich wie ein vielstimmiger Klangkörper durch die Stillen des Konformen fräst und Horizonte öffnet, wo zuvor nur Schweigen herrschte. In diesem Moment stehen wir nicht nur mit den Lebenden, sondern auch in geistiger Verbundenheit mit all jenen, die vor uns gesendet, geträumt, geschnitten und gehofft haben, und wir tragen ihr Vermächtnis wie ein flammendes Archiv in die Zukunft. Möge Radio Helsinki auch weiter ein pulsierendes Nervenzentrum freier Öffentlichkeit sein, ein funkelnder Leuchtturm im Nebel der Beliebigkeit, ein unerschöpflicher Quell ungezähmter Gedanken und solidarischer Utopien. Das war jetzt ChatGPT.

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1: Na, ich glaube, es gibt viele Herausforderungen, die einerseits medienpolitisch sind, beziehungsweise auch medientechnologisch. Mit dem war ich ja bei meinem Projekt viel beschäftigt, weil es eben eine Medienkonvergenz gibt, also dass diese klassischen Kanäle in dieser Trennung so in der Regel nicht mehr aufrechterhalten werden, sondern so eine multimediale Mischung stattfindet. Und das wird eine Herausforderung sein für Radio als eines der ältesten Medien, Rundfunkmedien. Und gleichzeitig haben wir natürlich starken politischen Druck, also durch den Aufstieg oder durch die Dominanz der in Klammern extremen, Klammer zu Rechten in Österreich, auf der Welt und so weiter, sind freie Medien besonders unter Druck. Und wir sehen ja, wie in der Steiermark besonders die freie Kulturlandschaft unter Druck gesetzt wird, und das wird auch uns als Radio herausfordern. Und das sind Herausforderungen, wo ich hoffe, dass ich auch in meiner Vorstandsfunktion unterstützend wirken kann.
2: Jetzt sind oder ist noch Platz für abschließende Worte und Grüße an alle da draußen, die zuhören? Oder an deine Mama?
1: Ich würde gerne die Leute grüßen, die glauben, dass sie nie gegrüßt werden und noch nie gegrüßt worden sind. Wer immer ihr seid und wer ihr zuhört, fühlt euch gegrüßt, umarmt und in mein Herz geschlossen.
2: Auch von mir an dieser Stelle ganz, ganz liebe Grüße.
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4: Mein Name ist Manfred Kinzer, ich bin der Programmkoordinator und Öffentlichkeitsarbeiter hier bei Radio Helsinki. Ja, hauptsächlich das.
5: Manfred von der Von Unten Redaktion war am Dienstag für euch dabei und hat mit den AktivistInnen und solidarischen Menschen gesprochen.
6: Sie haben sich da festgeklebt?
7: Ja, nur verbal.
6: Warum? Machen Sie das?
8: Oh, weil wir jetzt die einfachsten Schutzmaßnahmen von der Regierung einfordern. Das ist einmal Tempo 100 und den Stopp von neuen fossilen Gas- und Ölprojekten.
6: Da geht nichts weiter von der Regierung?
8: Nein.
6: Wie geht es bei euch weiter? Jetzt hat sich schon ein bisschen institutionalisiert, euer Protest. Was kann man da noch draufsetzen?
8: Ich würde sagen, wir haben auf jeden Fall noch ein paar Eskalationsstufen im Petto. Man darf die nächsten Wochen und Monate Bestand bleiben, wie es weitergeht.
2: Wie lange bist du schon angestellt im Radio? Beziehungsweise wie lange bist du schon im Radio dabei?
4: Ich bin 99 zu Radio Helsinki gekommen und seit 2013 angestellt.
2: Wie bist du zum freien Radio gekommen?
4: Als erstes habe ich den Mokke interviewt für eine linke Untergrundzeitung. Und dann habe ich mitbekommen, dass im 99er das Herbstfenster gibt, den Herbstfunk, und da bin ich eingestiegen als Sendungsmacher.
2: Und dann, wie war der Start damals, 1999? Das klingt jetzt 2025 schon sehr lang her.
4: Ja, ich habe eine Sendung gemacht über Kein Mensch ist illegal und eine über eine Arbeitsloseninitiative, die es damals gegeben hat, der Europäische, mit einer Freundin damals, die zwei Sendungen habe ich gemacht und habe Lust kriegt auf freies Radio.
9: Du, Wolfgang, bist du sicher, dass dort das Radio Helsinki ist?
10: Ich habe ja gelesen, freies Radio.
9: Na, das heißt ja Radio Helsinki, freies Radio Graz.
10: Freies Radio Graz?
9: Ja, auf 92,6 in Graz.
10: Graz,
11: ich liebe dich.
4: Wirklich spannend oder lustig waren die Sendungen aus den besetzten Häusern. Also 2008, 2009 war das, glaube ich, da hat es eine Hausbesetzungswelle gegeben in Graz. Das war wirklich lustig, da haben wir uns wirklich sehr intensiv damit beschäftigt. Auch so mit Telefonschaltungen und so weiter. Also ja, das war wirklich lustig.
2: Mhm.
4: Und da sind wir auch viel gehört worden von der Politik, glaube ich.
12: Weil wenn du nämlich hinten gehst, dann bist du sofort weg. Weil dann stehst du nur mehr in der Polizei allein.
13: Okay. Ja, es ist sehr eindeutig, was die Leute schreien. Sehr deutlich, dass die Presse nicht weg muss. Und will die, also die Leute, die offensichtlich von der Presse da sein,
12: Hört ihr das?
13: Was tun die?
12: Also es ist so, was ich jetzt gehört habe, das sind die Demonstranten, die noch an der Mauer sitzen. Mhm. Es sind die Demonstranten, die bei der Mauer sitzen, bei der Tor sitzen. Und es nehmen jetzt die ersten Polizei. Ich lasse mal euch hören.

0: gut rum. Ja. Ich gehe jetzt einmal weg und werde kurz sagen, was Sache ist.
1: Ich rufe dich
0: also,
1: nochmal an.
0: Ist so, ganz, nein, es geht gut, ich habe genug Power.
1: Okay.
0: Die Geschichte ist die.
2: Da gibt es eine lustige Geschichte dazu. Wir hatten ja von Anfang an Presseausweise. Die haben nur ein bisschen verspielter ausgeschaut als jetzt. Und die sind nicht so ernst genommen worden. Und bei einer Hausbesetzung in der Grazbachgasse wurde mein Presseausweis nicht akzeptiert. Und dann habe ich eine Maßnahmen- und Richtlinienbeschwerde gemacht und gewonnen. Und danach haben wir schönere Presseausweise gemacht und seither werden sie akzeptiert im Großen und Ganzen.
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5: Wenn du in die Zukunft blickst, du hast ja jetzt schon viel von der Vergangenheit berichtet, aber wie stellst du dir die Zukunft vom freien Radio überhaupt und auch vom Radio Helsinki im Speziellen vor?
2: Ich glaube, die freien Radios gehen eine spannende Zeit entgegen mit der neuen Regierung, mit der neuen Medienpolitik. Und sind gut beraten, sich viel Feedback zu holen von ihren Hörerinnen, überhaupt ihre Hörerinnen besser anzusprechen. Zum Beispiel bei Radio Orange, ein Wiener freies Radio, das ein Mantelprogramm hat, immer kurz vor Punkt beginnt und auf Hinweis auf die nächsten Sendungen, auf Schwerpunkte, auf was auch immer, und das durch den Tag führt quasi.
5: Mhm.
2: Dass das dem Hörer, der beim freien Radio ja oft überrascht wird durch harte Übergänge, ein bisschen leichter macht zu verstehen, worum es da geht.
5: Mhm.
2: Also es ist noch an der Hörbarkeit arbeiten, was jetzt nicht irgendwie dem Nachhöranspruch von freien Radio im engeren Sinn nahe kommt, aber ich glaube, ja, die freien Radios kriegen ja auch Förderungen von der öffentlichen Hand, von dem her werden sie da sich überlegen müssen, warum sie existieren.
5: Mhm.
2: Und warum und vielleicht auch vermittelbarer werden.
5: Mhm. Ich stelle mir die Umsetzung von so einem Mantelprogramm relativ schwer vor, aber da bin ich schon gespannt auf deine guten Ideen im nächsten Jahr.
2: Mhm.
5: Vielen Dank, Manfred, aber es ist noch Platz für Gedanken.
2: Das war mein Hauptgedanke. Ja, vielleicht noch ein Wunsch. Gebt uns Feedback, gebt den Sendungsmachern Feedback. Geht auf unsere Website, schreibt, wie euch was gefallen hat. Wenn euch was nicht gefallen hat, schreibt das auch. Die meisten machen das ehrenamtlich und freuen sich über Feedback, glaube ich. Das ist wichtig für uns.
5: Also redet's mit uns.
2: Danke fürs Zuhören.
5: Danke fürs Zuhören. Wir reden ja immer nur in eine Richtung, aber es redet eigentlich nie wer zurück.
2: Selten, ja.
5: Ja,
6: ja, ja, und nicht Kommerzradio, ich höre nur mehr FM4. Ich war ganz schockiert. Naja, also gestern war ich so schockiert, ich gehe zum Kastner, weil ich diese Sunnyside Up Compilations kaufen wollte. 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Nur FM4 CDs beim Kastner.
2: Hm?
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8: Ich war auf Jobsuche. 2020 war ich auf Jobsuche und dann habe ich das Stellenangebot gesehen und dann habe ich mir gedacht, ja, ich bewirb mich und bingo.
5: Und war dir Radio Helsinki vorher schon ein Begriff?
8: Ja, voll.
5: Ja.
8: Voll, ja.
5: Als begeisterter Zuhörender oder?
8: Nein, aber ich habe schon vor Jahren schon Sachen gemacht im Radio Helsinki. Ich kenne den Christian Pointner, meinen Technikkollegen, schon seit Ewigkeiten. Ich bin seit über 20 Jahren im Grazer Kulturbetrieb tätig und kenne natürlich alle.
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5: Du bist ja auch selber ab und zu hier auf Radio Helsinki zu hören, nicht nur bei so Spezialprogrammen wie heute, sondern du betreust ja auch eine Sendung mit.
8: Genau, ich mache mit dem Verein Murpunkt.at die Sendung Netzrauschen, Sendung über Netzkunst, Netzpolitik, ja.
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0: Hallo und herzlich willkommen bei Netzrauschen, die Sendung von Ruhr.at mit Themen rund um digitale Gesellschaft, Medienkunst und Netzpolitik. Mein Name ist Gernot Duttner und ich darf heute diese Ausgabe moderieren. Wir senden heute live.
1: Und letztens, lieber Gernot, warst du auch auf Radio Helsinki zu hören, auch wie hier jetzt im Interview und anschließend auch live auf der großen Stage. Wir haben ja vor kurzem 30 Jahre gefeiert und mitgefeiert hast auch du als DJ Henry Boots. Hast du uns da eingeheizt und wir haben dein DJ-Set nach

0: Also was denkst du, wo gehen wir hin mit Radio Helsinki oder überhaupt mit den freien Radios oder dem freien Rundfunk in Österreich?
1: Wo gehen wir hin? Schwer. Also über solche Sachen mache ich mir kaum Gedanken und hoffe, dass das einfach immer für uns so weitergeht. Auf alle Fälle wird sie wahrscheinlich was ändern, so wie sie alles immer ändert. Und da muss man dann halt schauen, was will die Gesellschaft, was will die Politik, was will die Politik mit den freien Medien? Soll das immer nur Radio bleiben? Aber sicher, ja. Man, Radio hat die volle Berechtigung und Radio boomt, glaube ich, auch irgendwie, weil es so viele neue Sender in Österreich gibt. Deswegen macht man keine Sorgen und glaub, solange es nicht einen orgenpolitischen Umbruch gibt, vor dem wir ja kurz davor gestanden sind, wird es uns weiterhin gut gehen und wir werden uns weiterentwickeln, wie wir das tagtäglich machen und versuchen.

0: Ich habe einen Wunsch. Ich habe einen Wunsch, dass wir viel rebellischer und viel lauter werden, als wir es jetzt sind.
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2: Ja, hallo, ich bin Akteurin Ruxi. Ich habe seit Ende Mai die strategische Geschäftsführung eigentlich im Verein übernommen. Davor, ganz spannend, war ich nicht mal ein Jahr Sendungsmachende hier. So habe ich gestartet.

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1: So hast du gestartet und so ist es jetzt ja auch. Deine Sendung gibt es ja nach wie vor zu hören. Mm-hmm. Vielleicht kannst du kurz über deine Sendung auch erzählen und gerne auch in der Sprache, in der die Sendung auch ausgestrahlt wird.
2: Also meine Sendung ist die rumänische Sendung am Donnerstag. Es heißt Ai auzit. Übersetzt auf Deutsch ist das, hast du gehört? Und da probiere ich so unterschiedliche, für mich hauptsächlich spannende Themen und hoffentlich auch für die rumänische Community in Graz. 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
2: was ich mir in der Zukunft ein bisschen wünsche, ist, dass wir mehr über unsere wie das schön auf Englisch heißt, Corporate Identity reden, so wie schauen wir in der Öffentlichkeit aus, würde ich uns ein bisschen präsenter machen. Ich habe den Eindruck, eben weil ich erst seit eineinhalb Jahren im Radio bin, habe ich den Eindruck, dass wir nicht alle Leute erreichen, die wir erreichen könnten und die etwas davon hätten, wenn sie uns ein bisschen regelmäßiger hören würden. Und dass wir dich auch als strategische Geschäftsführerin in meinen Tätigkeiten aufnehmen, dass wir diese Leute irgendwie erreichen können. Ich finde, das leisten wir uns tatsächlich, eben herzukommen, einfach auszuprobieren, schauen, ob dir euch das Medium überhaupt taugt oder nicht, weil im Endeffekt sind so Community Radios eben darauf basiert, dass wir alle eine Geschichte haben, alle was Wichtiges zu sagen haben, was uns beschäftigt, und vielleicht gibt's ZuhörerInnen, die unsere Geschichten oder Wörter im Radio auch zuhören können. Also in der Schönaugasse 8 sind unsere Türen zu Büroöffnungszeiten immer offen.

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1: 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Schön, dass du anrufst. Du erreichst uns leider außerhalb unserer Büroöffnungszeiten. Diese sind im Sommer Montag und Donnerstag von 9 bis 12 und Dienstag von 4 bis 7. Die Öffnungszeiten findest du auch auf unserer Website unter helsinki.at. Wir wünschen dir einen schönen Sommer und wir hören uns.
2: Ich bestehe immer, ich habe wenige Ideen, aber ziemlich fix, ziemlich hart imprägniert. Ich denke immer noch, dass wir ein bisschen hörbarer, sichtbarer werden können, weil die Projekte und die Sendungen, die wir da machen, einfach zum Hören sind. Und man kann das so aufblasen und das super wichtig machen in diesen Zeiten, wo Zensur ein Thema ist, was man überhaupt sagen darf oder nicht darf, welche Seite man nimmt oder nicht nimmt. Ich denke, dass es einfach wichtig ist, ein offenes Dialog zu behalten, Sachen von unten zu betrachten.

0: Und einfach dazu beizutragen, dass Teile der Community, die nicht unbedingt sichtbar oder hörbar sind, sichtbarer oder hörbarer werden. Und das schaffen wir da mit dem Geld, das wir bekommen. Und was ich leider bemerkt habe und befürchte, ist, dass trotz unseren Jahresberichte, die wir immer ablegen, diese Arbeit, die wahnsinnige Arbeit, die zum Großteil auch sehr viel Ehrenamt beinhaltet, diese wahnsinnige Arbeit, die wir leisten, nicht unbedingt so ernst genommen wird. Und ja, ich finde es schade und ich bemühe mich, das sichtbarer zu machen, hörbarer zu machen.
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2: Ich bin die Lina und ich bin der Lehrling, die Lehrling, die Auszubildende. Ich mache seit Februar meine Lehre im Radio Helsinki zur Medienfachfrau mit Schwerpunkt Publishing, Print, Grafikdesign und audiovisuelle Medien natürlich. Und ja, ich freue mich, hier zu sein.
3: Wie bist du zum freien Radio gekommen?
2: Ich muss ehrlich sagen, das war ziemlich ein Zufall. Ich habe nach einer Lehrstelle gesucht. Und das war aber zu einem Zeitpunkt, wo es gerade nicht viele Lehrstellen gegeben hat. Also keine offenen Stellenausschreibungen. Jetzt habe ich eigentlich nur versucht, Initiativbewerbungen zu schreiben. Und war da aber auch ein wenig lost, weil ich habe ja eigentlich mich in dem Bereich generell noch gar nicht auskannt und nicht gewusst, was ist cool, was ist nicht, wo wird's mir gefallen, was interessiert mich überhaupt am meisten. Und bin dann letztendlich über die Seite von der WKO, also von der Wirtschaftskammer, wo eben in Graz alle Lehrbetriebe aufgelistet sein, bin ich dann aufs Radio Helsinki gestoßen, weil das da aufgelistet war bei der WKO, auf der WKO-Seite. Und dann habe ich mir gedacht, boah, cool, Radio Helsinki kenne ich eh, habe ich schon gehört, so, aber selber persönlich noch nichts oder ja eigentlich noch nichts damit zu tun gehabt. Aber ich habe instant gewusst, das ist cool, so. Und ja, Initiativbewerbung geschrieben und das hat Gott sei Dank voll gut gepasst und jetzt bin ich da.
3: Du meinst, du hast Radio Helsinki schon gekannt? Woher? Als Hörerin oder von genau. Unseren coolen Plakaten, die ist jetzt du gestaltest?
2: Voll, na, ist eine gute Frage. Ich weiß nicht, woher kenne ich Radio Helsinki eigentlich? Es ist einfach irgendwie, wahrscheinlich aus Erzählungen, also vom Hören von anderen Leuten. Irgendwo war das in meinem Unterbewusstsein schon verankert. Ich kann jetzt echt gar nicht sagen, woher. Ich habe gewusst, dass es das gibt und dass es freies Radio ist und in Graz eben ist. Und ich habe irgendwie, vielleicht war es auch so eine Gefühlsentscheidung, keine Ahnung, aber irgendwie habe ich gewusst, das ist cool.
4: Zartschmelzend, klebrig, fleckig, fettig oder süßherb, mit einem rosigen Abgang, weich oder bröselig mit einem Patzenschlag oder lieblich und aufreizend wie ein junges Gänseblümchen. Dottergelb oder rostbraun, roh oder hart gekocht oder innen blutig, saftig, stachelig, seicht, schlicht oder dornwarzenartig tief verwurzelt. Lauschig und zartbitter, zickzack oder gestreift, vollendet veredelt oder schweißnass und derb.

0: auch vielleicht einmal eine eigene Sendung zu machen oder da ein bisschen mehr in die Richtung zu machen, schon einmal im Raum gestanden. Und tatsächlich wollte ich das eigentlich auch schon öfters umsetzen, wo ja unser Basiskurs eigentlich Voraussetzung dafür ist, dass man mal bei uns im Radio Helsinki eine eigene Sendung machen kann. Habe mich, glaube ich, schon 2 oder sogar 3 Mal dafür angemeldet. Blöderweise ist immer was dazwischen gekommen und es ist auch einfach noch nicht ausgegangen, dass ich zu dem Basiskurs gegangen bin. Also ich will es noch machen, einfach nur deshalb, dass ich es halt einmal gemacht habe. Und dann siege ich eh. Also gerade so Sachen einsprechen oder so, überhaupt kein Ding. Also wenn es für eine Vorproduktion ist, mache ich das voll gern. Wenn jemand zu mir kommt und sagt, hey, magst du nicht das gar einsprechen? Passt, bin ich dabei, voll gern.
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0: Dem Freien Radio wünsche ich noch ein ganz, ganz langes Bestehen natürlich, weil es ist einfach eine super Sache, eben auch gerade, wo ich mich jetzt als Lehrling in einer Ausbildung befinde. Wie gesagt, als ich da auf der Suche nach Ausbildungsplätzen war, das war schon ein bisschen ein Kampf fast, würde ich sagen, gerade wo eben keine ausgeschriebenen Lehrstellen gerade zur Verfügung waren und das nur auf Initiativbewerbungen basiert ist. Radio Helsinki war die einzigen, die instant zurückgeschrieben haben und so, ja, hey, komm vorbei, passt, reden wir drüber. Und das hat dann einfach direkt funktioniert. Da war ich selber total erstaunt. Und sowas muss einfach erhalten bleiben, weil das ist eine super gute, unkomplizierte Sache und auch einfach, ja, wo Leute dann auch hinkommen können und was lernen können fürs Leben und nebenbei auch noch so herzlich aufgenommen werden und ja, eigentlich einfach ein Platz für jeden ist. Das ist, ja, sowas muss einfach sein. Genau.
1: Super, voll schön, danke dir.
0: Ja, danke, hat mich gefreut. Jetzt gehe ich wieder Glühwein trinken, gell?
2: Ja, hi, ich bin die Betty. Ich bin jetzt ungefähr ein Jahr bei Radio Helsinki, würde ich sagen. Und ich habe mich vor allem in diesem schönen 30-Jahre-Jubiläumsjahr mit den Festaktivitäten beschäftigt.
3: Wow, der Applaus hört gar nicht mehr auf hier im Forum Stadtpark und auch live auf 92,6 MHz. Auch hallo von mir, Betty Kummer aus dem Forum Stadtpark vom 30 Jahre Radio Helsinki Fest. Erst einmal danke, es gab schon den riesen Applaus für den Girls Chor, aber ich glaube, da können wir noch einen draufsetzen. Also danke für diese schöne Performance an diesem schönen Tag. Oder auch wolkigen Tag, aber wir machen uns einen schönen Tag im Forum Stadtpark bei unserem 30-jährigen Jubiläum. Danke, dass ihr alle da seid, auch im Radio. Danke an alle ZuhörerInnen, die jetzt heute nicht bei uns sein können. Während wir uns schon freuen auf unseren nächsten...
2: Und bin über den Kulturmanagement-Lehrgang von der IG Kultur und dem Land Steiermark gesponsert quasi ins Radio gekommen und bin sehr froh, da zu sein auf alle Fälle. Und jetzt haben wir auch noch unser Jugendradio-Projekt gestartet mit diesem Herbst und haben jetzt unsere neue Jugendradiosendung Radioaktiv bei Radio Helsinki.
1: Was denkst du dir, warum ist es wichtig, dass es uns gibt?
2: Also was ich am coolsten finde von Radio Helsinki ist, dass es wirklich so ein Community-Radio ist. Also nicht nur am Papier oder dass es überhaupt so gesagt wird, sondern auch wirklich, wenn man da reingeht, da trifft man Leute, die dort miteinander quatschen, vielleicht an Ideen feilen können und den Raum halt einfach nutzen können. Und schon allein die Sendungen finde ich so besonders.

0: dass das ehrenamtliche Menschen herkommen und freiwillig ihre Sendung machen können, den Zugang dazu haben und auch eben gehört werden in der schönen Stadt Graz. Alle Meinungen von egal wem eigentlich. Also da muss man nicht schon eine Radioausbildung haben, damit man da Radio machen kann, so wie ich es eigentlich gedacht habe früher mal, als ich Radio Helsinki noch nicht kannte, sondern da ist ein ganz niederschwelliger Zugang und jede Stimme wird eigentlich gehört.
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0: Also ich wünsche mir auf alle Fälle, dass wir in 30 Jahren noch ein 60-Jahre-Jubiläum feiern können, weil das Freie Radio Helsinki weiterhin bestehen bleibt. Das liegt halt sehr an der politischen Lage und an der Kultur und nicht nur an der Kultur, sondern auch an anderen Unterstützungen, die man eben als Verein quasi bekommen kann. Und im Endeffekt liegt es daran, dass hoffentlich die freien Medien weiterhin bestehen bleiben können, das in einer misslichen Lage auch ausgehen könnte. Also ich drücke ganz fest die Daumen, dass man dieses schöne Radio, was ich schon beschrieben habe, als wunderbares Community Radio, wo alle ihren Platz finden, noch weiterhin finden können und auch nächste Generationen dann noch weiter ihre Sendung hier präsentieren können. Auch noch in den nächsten am besten 100 Jahren.
3: Okay, ja, ich bin der Mirza, eigentlich mit der ganze Name lautet Mirza Mulalic. Ich bin seit 3,5 Jahren circa offiziell im Radio. Meine Tätigkeiten sind hauptsächlich in der Ausbildung, also ich halte unterschiedliche Workshops ab, also von den üblichen Basiskursen, die wir haben im Radio für zukünftige SendungsmacherInnen zum Reinkommen, dann sind da unterschiedliche Schulworkshops, das heißt von jung zu alt unterrichten wir hier. Neben dem assistiere ich auch bei der Programmkoordination und leite mit zwei anderen Kolleginnen die Kinder- und Jugendredaktion.
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3: Vom Freien Radio Helsinki habe ich tatsächlich gleich im ersten Grazer Jahr, also nachdem ich nach Graz gezogen bin, gehört, weil meine damalige Mitbewohnerin war eigentlich mehr oder weniger aus der Community. Deswegen sage ich ja auch immer, dass ich inoffiziell eigentlich seit 2014 im Radio bin, aber offiziell seit 3,5 Jahren. Das heißt eben, ich habe das Radio eben schon damals die Idee geliebt, wo ich es gehört habe, dass es sowas gibt in Graz. Und eben, da war ich immer wieder da. Den Manfred zum Beispiel kenne ich schon eben 11, 12 Jahre lang. Und genau, und ich habe mir damals gedacht, es wäre so toll, mal hier in diesem Radio zu arbeiten. Und schau, jetzt bin ich da.
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15: Was du ja auch gern machst, sind Live-Übertragungen. Oder machst du es nur mit und gar nicht so gern?
3: Na, tatsächlich, also live, ich liebe diesen Live-Kick. Deswegen auch, wenn Leute zum Basiskurs kommen, frage ich immer natürlich, okay, weil der erste Teil vom Basiskurs geht ja immer in die Live-Richtung und der zweite geht ins Vorproduzieren. Ich frage sie immer am Anfang, was taugt euch mehr? Was glaubt ihr, dass euch mehr taugt? Und dann sind die meisten da im Sinne, ja, ich glaube, vorproduzieren, das ist einfacher und dies und das. Und dann sage ich immer, what's up? Ja? Ich frage dich dann in 2 Wochen wieder. Und danach denken sich alle, okay, na, ich glaube, ich mache ja live, weil vorproduzieren ist viel Arbeit. Vor allem, wenn man dann irgendwie ganz perfektionistisch drauf ist, dann neigt man dazu, ewig lang an einer Sendung zu arbeiten. Live ist dann wieder eine ganz andere Geschichte. Da hat man natürlich auch sehr viel Vorbereitung. Aber wenn man dann im Studio sitzt, läuft die Zeit. Du hast dann 30 oder 60 Minuten. Und genau, es passiert hier und jetzt. Das heißt, Improvisation ist natürlich auch da gefragt.
15: Also, wir sind ja jetzt auch gerade live hier und wir bekommen gerade die Botschaft übermittelt, dass wir aufhören müssen mit unserem Interview. Zum Glück, lieber Mirza, sind wir jetzt gerade nicht live. Wir müssen nur ziehen, also lass uns ziehen.
3: Okay, du darfst zuerst. Weil es gibt noch zwei.
15: Es gibt noch zwei. Ich nehme das und du kriegst das.
3: Okay.
15: Okay, wir können es ja auch im Radio verkünden. Ich habe Nummer 8.
3: Ich habe Nummer 15.
15: Okay, lass uns trotzdem weiterreden, bis das jetzt wieder wer abholt. Genau, von diesem Live draußen irgendwo sein, davon habe ich geredet, weil daher kennen wir uns auch zumindest, was das On-Air-Sein betrifft, sehr gut. Und wir hören jetzt weiter und hin zur Jugofesta 2023. Übrigens wurden wir von unseren KollegInnen, die der Sprache mächtig sind, auch darauf hingewiesen, dass es die Jugofesta heißt und nicht das Jugofesta. Chvala Lepa, wieder was gelernt.
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3: So, der Wunsch ist, dass Radio Helsinki auch mindestens die nächsten 30 Jahre präsent ist und noch näher. Was kann ich wünschen? Dass es jung bleibt. Das habe ich mir mal, wo ich klein war, vorgenommen. Ich habe immer irgendwie die Erwachsenen beobachtet und mir gedacht, es ist schon cool, erwachsen zu sein, aber die sind langweilig. Wieso haben sie dieses Kind von sich weggegeben? Und ich habe mir immer versprochen, auch wenn ich alt werde, werde ich immer ein Stück Kind in mir behalten. Und das wünsche ich auch dem Radio, dass es jung und frisch bleibt, aber dass es auch für Ewigkeiten auch präsent bleibt. Volim te Radio Helsinki.
15: Vielen Dank, lieber Mirza. Hvala lepa.
3: Hvala tebi.
6: Also mein Name ist Luke. Ich bin jetzt seit Montag offiziell Lehrling im Radio Helsinki. Und davor war ich ein paar Monate Praktikant.
15: Also ganz kurz erst dabei?
6: Ja, seit September.
15: Wie geht's dir bei uns?
6: Es macht voll Spaß. Ich habe jetzt schon das zweite Fest, unter Anführungszeichen, wenn man heute mitzählt, hinter mir, sag ich mal. Ich war ja auch bei den 30 Jahren dabei. Und sonst, ja, habe schon ein paar Sendungen gemacht. Ich habe für Social Media schon ein paar Beiträge gemacht und es ja, macht halt Spaß, was nicht, wie ich das sagen soll. Ja, es ist einfach, ich finde, die Atmosphäre ist voll cool. Ich verstehe mich mit sehr, sehr vielen schon sehr gut. Und ja, also ich kann nicht meckern. Ich bin schon sehr, sehr froh, dass ich da hergefunden habe. Ich kann mich noch erinnern an meinem ersten Tag, da war ich um 9 Uhr da. Also 10 vor 9, war voll müde eigentlich noch, weil die Fahrt von Kapfenberg doch 1,5 Stunden dauert. Und es war halt nur keiner da, logischerweise, beginnt er erst um 9. Und dann bist du tatsächlich gekommen und hast dann direkt mir alles gesagt und ich war schon, ich glaube, direkt im Musikkalender drin. Das war wüt.
15: Das war echt der erste Tag, wo wir gleich was aufgenommen haben.
6: Das war voll cool. Das hat mir richtig Spaß gemacht direkt. Das war mega. Ja, und da habe ich eigentlich schon gewusst, direkt am Anfang eigentlich schon, das kann etwas werden. Schon echt cool.
7: Jo, was geht? Mein Name ist Luke, ich bin neuer Praktikant hier bei Radio Helsinki und ich wünsche euch einen angenehmen Start in die Woche. Ich spiele euch heute 2 Klassen von Johnny West vor. Der Track kam vor kurzem raus und läuft bei mir seitdem auf Dauerschleife. Gönnt euch.
8: Ja,

0: Reste, Rechte hassen Linke, Linke hassen Konservative, so wie die Mitte. Linke hassen alles, was nichts ändert, und Rechte, was nicht Deutsch spricht. Vielleicht halten wir da mal inne.
1: Also, ich bin leider sehr pessimistisch immer, was die Zukunft angeht, aber ich hoffe, dass, ich sage mal, die Politik da ein bisschen aufwacht und sieht, wie wichtig freies Radio, freier Rundfunk, wie wichtig das einfach ist für die Demokratie, für die Menschen da einfach. Also wenn ich anschaue, wie viel, wir haben über 300 Sendungsmachende oder so. Das ist halt, das sind 300 Leute, das ist verdammt viel, die da wirklich ihre Freizeit, sage ich mal, das machen sie ja ehrenamtlich, dafür unter Anführungszeichen opfern.
2: Die dafür brennen, sagen
1: wir. Ja, wirklich. Es ist ja, sie brennen ja wirklich quasi dafür. Sie lernen die Technik. Sie setzen sie mit echt nervigen Stuff teilweise auseinander, wenn man uns, ne, die Technik wühnet immer, wie wir wollen. Ist halt einfach so. Um ihre Sachen zu machen, um das, was sie sagen wollen, zu sagen. Und das ist mega cool. Und also ich für mich würde mich sehr freuen, wenn ich beim 60-Jahre-Fest wieder vor der Tür stehen würde. Und unabhängig, ob ich noch hier angestellt bin oder nicht, würde ich es safe machen.
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Oh, ein Wahnsinnseinstieg hier zu Beginn der neuen Ausgabe von Raven Rock. Ein Mashup von Bill McClintock aus den USA. Rockernoid hat er ihn genannt. Queen Sabbath hat er den Interpreten genannt, aber da stecken natürlich noch viel mehr dahinter. Nämlich unter anderem Black Sabbath, Queen, Metallica, Def Leppard, Dio, AC/DC, sogar zweimal Judas Priest, Ozzy Osbourne, Pat Benatar und Helix. Und damit hallo und herzlich willkommen zu einer Stunde lang neue Songs, neue Mashups und auch einen Musikwunsch von euch habe ich heute mit reingepackt. Und wir legen auch gleich los, keine Zeit verlieren, es geht weiter mit Plastic Bertrand, Ça Plan Pour Moi und Chuck Berry mit Johnny B. Good. Ein Mashup von D.O.M. und er heißt Johnny B. Good Pour Moi.

Hey, so haben wir Mambo Number 5 noch nie gehört, im Original von Lou Bega. Das ist im Mashup hier von D.O.M. und das Ding heißt Lonely Boy Number 5. Mit Lou Bega zusammen reingemischt hat er The Black Keys mit Lonely Boy. Und was war davor? Auch ein Mashup von D.O.M., nämlich Hound Bamba. So haben wir Elvis noch nie gehört und Richie Valens auch noch nicht. Nämlich Elvis mit Hound Dog und Richie Valens mit La Bamba. Zwei Klassiker oder sozusagen vier Klassiker in zwei neuen Mashups. Wunderbar. Und mit D.O.M. machen wir auch weiter. Und das ist für mich jetzt, was so kommt, ein bisschen das Highlight der Show. Denn wir machen jetzt Volksmusik. Aber natürlich ganz anders als sonst. Das ist nämlich ein Song, den kennt ihr alle. Eigentlich Hard Rock. Also langsam. Okay, ich verrate es euch. Guns N' Roses. Sweet Child O' Mine. Das ist in der Volksmusikversion von D.O.M. Die Stimme von Axl Rose und die Volksmusikbegleitung von The Heimdallsch oder so ähnlich. Die haben das nämlich mal auf Volksmusikart aufgenommen. Aber die Stimme, die ist jetzt im Original von Axl Rose.

wir wollen Spaß, ist aber ein bisschen anders als das Original von Markus aus dem Jahr 1982 aus der Neuen Deutsche Welle Zeit. Das war ein neuer Song der Westerwälder Rockband Bates Motel. Und das Ding heißt Featuring Roberto Bates, darf ich nicht vergessen. Und die haben einfach gedacht, wir machen jetzt mal hier diesen NDW-Klassiker auf Punk-Rock und geben ihm auch gleich noch einen neuen Text. Was war davor? Faust, Bereit fürs Leben, ein neuer Song der Party-Rock-Band Faust. Und die schreibt sich mit einem T hinten, einem großen T aus Trier, daher wahrscheinlich das große T. Ich bin immer noch ganz geflasht übrigens von dieser Volksmusik-Version von Sweet Child O' Mine. Ich glaube, die muss ich nachher nochmal spielen oder in der nächsten Show. Wünscht sie euch einfach. Das auf jeden Fall hat gemacht der Martin. Der hat sich nämlich einen Song gewünscht. Das neue Album der Andreas Dielmann Band ist erschienen. Martin ist großer Fan davon, hat mich überhaupt erst auf diese Band gebracht. Das ist ja so wohl eine der besten, bekanntesten deutschen Blues-Rock-Bands. Und das neue Album heißt Cold Wind On a Dark Black Night. Ich habe mir alle Songs angehört. Es sind sogar ein paar ruhigere Nummern dabei. Aber die hier finde ich am besten. Das ist der dritte Song auf dem Album. Und der heißt Thunderbolt. Und der geht richtig gut ab.

Das war die neue Single von Northern Light, unverkennbar. Und der Song heißt Zeit bleibt. Und wie immer bei Northern Light lohnt es sich, auf den Text zu achten. Ja, das Ganze ist immer so ein bisschen Deutschpop, trifft den Sound, den Synthie-Sound der 80er, auch dieses Mal wieder voll in ihrem großen Thema drin. Was war davor? Ein Mashup von auch wieder D.O.M. Relax, It's Urgent. Frankie Goes to Hollywood mit ganz klar dem Klassiker Relax und Foreigner mit auch ihrem Klassiker Urgent. Endlich hat mal einer diese beiden Songs zusammengebracht. Wunderbar. So, und jetzt ändern wir so ein bisschen die Musikrichtung. Nach einer guten halben Stunde, wie früher in der Disco, kommen jetzt die anderen Freunde. Wir waren ein bisschen sehr rockiger jetzt auf ihre Kosten, nämlich die elektronischen Sounds. Und wir haben was ganz Besonderes hier, nämlich ein Mega-Mashup von DJ Dumps mit Tiesto, Hendrix, Dr. Alban, Icona Pop und Michael Jackson. Das Ding heißt Golden Crusade Motto. Ein absoluter Mega-Mashup und ich mag das Ding.

Ja, Wahnsinn. Arctic Sunrise, Hand to Gold. Das war ein neuer Song des Elektropop-Duos Arctic Sunrise. Die haben ein Album rausgebracht. Und ich habe erst gedacht, da ist irgendwas falsch. Aber tatsächlich, das ganze Album besteht aus diesem einzigen Song in 20 verschiedenen Remixen. Da haben sie bestimmte verschiedene Künstler, Produzenten eingeladen, ihren Song im Original, der auch im Original natürlich da drauf ist, in verschiedene Richtungen auszulegen. Und das hier, was wir gerade gehört haben, war der Steven Snowmed Remix. So, also wirklich schöne Nummer. Und von diesen 20 Remixen spiele ich gleich noch einen. Der ist nämlich was, was gar nicht draufsteht. Und ihr hört ihn gleich. Ja, ist natürlich völlig unverkennbar, was das für ein Musikstil ist. Hey, wer das nicht weiß, der ist noch zu jung. Na ganz klar, Freestyle ist das.

wunderbar. Freestyle haben wir schon lange nicht mehr gehabt in der Show. So, und das Ding heißt aber nicht Freestyle Remix, das wundert mich ein bisschen. Sondern Southern Beach Club Instrumental Mix by Fred Child Child. Okay, auf jeden Fall sehr geile Freestyle-Nummer. Und da muss ich natürlich zum Schluss der Sendung auf jeden Fall ein bisschen Freestyle spielen. Und was war der größte Freestyle-Hit? Hey, Johnny O natürlich mit Fantasy Girl von 1988. Also nach dem Song gibt's Freestyle im Original. Das hier ist Freestyle auf modernen Arctic Sunrise, Hardened to Gold, neues Album, 20 Songs. Alles der gleiche Song in 20 Remixen. So, wie könnt ihr euch beteiligen an der Show? Schickt mir eine E-Mail an ravingrocketonline.de. ravingrocketonline.de mit euren Musiktipps, Musikgrüßen, Wünschen, Fragen zur Show, was auch immer. Ich stehe bereit. ravingrocketonline.de. Okay, und nachher gibt's Johnny O im Original. Das war unser Freestyle. Ciao und bye bye. Bis zum nächsten Mal. Tschüss, sagt der Jörn.

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